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Und damit hallo und herzlich willkommen, ihr da draußen an den Empfangsgeräten, zu einer weiteren Folge Polyphon, der Sendung, die normalerweise die Welt vom Kopf auf die Füße stellt. Doch heute holen wir sie einfach komplett in euer Wohnzimmer oder wo immer ihr auch gerade seid, denn die TomTom Trouble Tours waren Anfang Juli unterwegs auf dem Weltmusikfestival und haben dort für euch ein paar Perlen gefunden, die wir euch nicht länger vorenthalten wollen. Gerade eben hörten wir das Legiana Collective aus den Niederlanden mit ihrem Stück Te Cantare. Es folgt das Jugendfolkorchester. Das Jugendfolkorchester, das sind rund 40 Musikerinnen und Musiker zwischen 12 und 27 Jahren, die alte Weisen aus Handschriften von den Alpen bis zur Ostsee erstöbern und vortragen. Hier der Ackermann und das Kind im Wald.

0: Das war das Jugendfolkorchester von der Hauptbühne in Rudolstadt. Die diesjährige Ausgabe des Weltmusikfestivals Anfang Juli war die 34. Wobei, auf ihrer Website schreiben sie:
1: Die Geschichte des Festivals reicht bis 1955 zurück. Damals fand in Rudolstadt das erste Fest des deutschen Volkstanzes statt. Es wurde zu einem DDR-Tanz- und Folklorefest, zu dem zahlreiche Gruppen aus Osteuropa anreisten. Nach der Wende wagte die Stadt dann mit einem ganz anderen, zeitgemäßen Konzept den Neustart. Dass sich diese Idee zu einem Weltmusikfestival von internationalem Renommee entwickeln würde, konnte das Team damals noch nicht ahnen, denn 1991 kamen, so wird es jedenfalls gern kolportiert, mehr Musikschaffende als Hörende. Mittlerweile sind es wohl ca. 25.000 Besucherinnen pro Jahr, über 330 Konzerte mit Künstlern aus über 40 Ländern. Die eine mittelalterliche, süße Kleinstadt von knapp 25.000 Einwohnern für 4 Tage belagern, bespielen und betanzen. Apropos, nun folgt Sarah Kumucic aus Guatemala. Im letzten Vers ihres Liedes Somos singt sie: Wir sind Leben, wir sind Klang, die Geschichte und das Lied. 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

Sara Komucic aus Guatemala mit ihrem Lied Somos. Sie spielte unter anderem im Schiller Theater in Rudolstadt und sagt, eine Frau in Guatemala zu sein, ist ein Akt des Widerstandes. Zu einer Hymne des feministischen Widerstandes würde auch La Niñas Figlia de Tempesta, die unter anderem auf der großen Bühne im Heinepark spielte.

0: Auf diesem Festival der Weltmusik wird zudem auch jedes Jahr ein Preis verliehen. Der Ruth. Dieses Jahr ging er an Dota Care und eifrige Polyphon-Hörerinnen könnten sie bereits gut kennen. Und Achtung, nachdem ich bislang Nachsicht mit euch, den Hörenden und der Tonqualität hatte, meine eher mäßigen Live-Aufnahmen habe ich bislang durch professionelles Material ersetzt, doch nun tauchen wir ab auf die Hauptbühne im Heinepark zur Preisverleihung und einer Laudatio der in Zürich lebenden Uta Köpernick.
1: Die Eröffnungsworte sind gesprochen, Tänzer haben wir gesehen.
2: Oh, hallo ihr Lieben. Herzlich willkommen im Heinepark, der Ruth, dem Deutschen Weltmusikpreis 2026. Der wird in diesem Jahr vom Festival geehrt, wird Dota Care für ihr Masterprojekt in der Fernsehen der Ferne. Und wir haben eine Laudatorin. Sie kommt aus Zürich, sie ist Schauspielerin, Kabarettistin, auch Songwriterin, hier im satirischen Lied unterwegs. Bitte sagt herzlich willkommen unsere Laudatorin, Uta Köpernick.
3: Hallo, liebe Dota, darf ich dich ein bisschen zu mir bitten? Oder ihr? Ich dachte, es würde mir leicht fallen, hier die Worte für Dota zu finden. Hey, dachte ich, es ist Dota, es ist deine Freundin, eine Kollegin, eine kluge, krasse, normale, außergewöhnliche Künstlerin, Musikerin, Dichterin, Liedermacherin, Produzentin. Also man könnte es eigentlich zusammenfassen mit krass, krass, krass, krass, krass und da würden mir auch alle, die sie kennen, zustimmen. Ich möchte aber expliziter werden. Liebe Dota, als du mich im Mai 2019 fragtest, ob wir zwischen unseren zwei Doppelkonzerten im Mehringhof-Theater Berlin schnell noch tagsüber im Studio zwei Lieder aufnehmen könnten, du machst da gerade ein Album. Da ahnte ich nicht, wie groß dieses Mascha Kaleko-Projekt werden würde. Du vertonst also gerade Kaleko, was für ein schönes Nebenprojekt, dachte ich, parallel, nebenbei, nebenher zu allem anderen, was du machst. So ein Zwischenalbum, dachte ich. In meiner Wahrnehmung nimmst du ja immer gerade ein Album auf. Inzwischen sind es über 20 und alle so toll und besonders mit Band, Solo, Live, mit Band, Solo in Brasilien, auf Portugiesisch etc. Und jetzt Mascha Kaleko, dachte ich. Hoffentlich verzettelst du dich nicht, dachte ich. Boah, ich habe so lange nichts mehr geschrieben, sagst du manchmal und spielst mir dann drei neue Lieder vor. Die eigenen Lieder, da liegt ja der Fokus. Neue Lieder, in meiner Wahrnehmung schreibst du nämlich immer gerade ein neues Lied. Egal, ob du jetzt im Studio bist oder auf Tour und in meiner Wahrnehmung bist du immer gerade auf Tour. Mit Band, großer oder kleiner Besetzung, Solo, in Duo, mit Orchester, so krass und bald auch wieder in Brasilien. Wie machst du das? Man könnte meinen, jemand, der so auf dem Sprung zu sein scheint wie du, innerlich und äußerlich, so überall gleichzeitig, so flüchtig. Wie soll da Substanz entstehen? Zwischen Tür und Angel? Aber bei dir, liebe Dota, entsteht zwischen Tür und Angel genau der Raum, der größer ist als jedes angrenzende Zimmer, jeder Saal, jede Konzerthalle. Ein Riesenraum. Mit dir zwischen Tür und Angel steht die Zeit ein bisschen still. Es entsteht der Eindruck, dass Zeit eher ein Zustand als eine messbare Begrenzung ist. Zwischen Tür und Angel steckt bei dir so viel Aufmerksamkeit, Sorgfalt, Begeisterung, Mühe, Leichtigkeit und Konzentration. Und mir wurde das oft erst im Nachhinein bewusst. Wenn Flüchtigkeit ein Gefäß bekommt, in dem die Flüchtigkeit verweilen kann, ohne ihre Natur aufzugeben, dann ist das Gefäß wahrscheinlich ein Lied von Dota Care. Ich muss gestehen, ich habe dich immer unterschätzt. Obwohl ich wirklich groß von dir denke, ich hoffe, das weißt du. dann sollte ich doch besser sagen, du überraschst mich immer wieder neu. Ja, das stimmt zwar, aber trifft es nicht. Ich habe dich unterschätzt und tue es immer wieder neu. Über dich zu staunen ist das eine, aber dass du einen dazu bringst, über sich selber zu staunen, dass du es schaffst mit deiner Kunst, dass ich über mich selber staunen darf, dass ich etwas Neues von mir entdecke, dass ich selber wachsen darf, das ist ein Geschenk. Danke. Mascha Kaleko. Mascha Kaleko ist auf der Durchreise in der Stadt gestorben, in der ich heute lebe, in Zürich. Und sie hat die Stadt geliebt und bedichtet, in der du lebst und in der wir beide kurz nach ihrem Tod geboren wurden. Du etwas später. Die Stadt, die wir beide, als wir aufwuchsen, nur von verschiedenen Seiten kannten. Berlin geteilt von den Auswirkungen des Zweiten Weltkriegs, den furchtbaren Folgen des Faschismus. Mascha Kaleko überlebt im Exil und schreibt 1956 in dem Gedicht Wiedersehen mit Berlin. Und alles fragt, wie ich Berlin denn finde, wie ich es finde, ach, ich suche es noch. Und in vermutlich den 60er Jahren die Zeilen, wohin ich immer reise, ich fahre nach Nirgendland. Liebe Dota, du hast ja, als du in Zürich warst, ihr Grab nicht gefunden. Zweimal, glaube ich, nicht gefunden. Und irgendwie finde ich das tröstlich. Mit deinen Vertonungen hast du Mascha Kalekos Gedichten, Melodien und deine Stimme gegeben. Du hast ihnen sogar viele Stimmen gegeben, denn du hast befreundete KollegInnen eingeladen, mitzutun auf den beiden Alben. Du bist eine gute Gastgeberin. Und an deinen Tisch passen verschiedene Generationen. Und auch deine großartige Band darf nicht unerwähnt bleiben. Janis Görlich, Jan Rohrbach, Jonas Hauer, Wenke Wollny. Ich kann jetzt nicht alle, aber sie haben alle viel geleistet bei diesem Programm. Da ist nun dieses Programm. Ja. Könnt auch nicht schon kommen. Da ist nun dieses Programm in den Fernsten der Fernen, für das du heute ausgezeichnet wirst. Da sind nun diese Lieder so frisch geschrieben oder immer schon da gewesen. Du hast eine Brücke durch die Zeit geschlagen. Mit Kunst die Welt aus den Angeln heben. Jo, eh. Oder man bringt so viel Welt zwischen Tür und Angel wie Dota Kehr. Herzlichen Glückwunsch zum Weltmusikpreis. Damit wir die Lieder zu Gehör bringen können, für die wir den Preis erhalten. Und ich bedanke mich ganz herzlich bei der Jury für die Auszeichnung und bei Uta Köbernick für ihre schönen Worte.

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das Mögliche. Das nächste Gedicht ist ein recht düsterer Text und trägt den Titel In dieser Zeit.

0: Am Vormittag des Verleihungstages spielte Dota noch ein Mini-Konzert im Festivalstudio von MDR Kultur, wovon wir euch auch gern noch ein paar Schnipsel zu Gehör bringen. Nicht nur wegen den wundervollen Liedern, Dota sagt darin noch ein paar in unseren Ohren recht schöne Sachen zu Mascha Kalecko und den Gedichten.
1: Die MDR Kultur Studio Session. Ganz besondere, geehrte Gäste habe ich heute hier zu Gast, denn geehrt ist jetzt wirklich ganz wörtlich gemeint. Es gab den Ruth-Preis, der wird am heutigen Tag verliehen, aber wir wissen schon, wer gewonnen hat, nämlich Dota Kehr. Hallo Dota.
2: Hallo.
1: Mit dabei Wenke Wollny, auch bekannt aus der Band Karl die Große, und sie spielt die Bassklarinette. Zu meiner Rechten Jan Rohrbach, der auch an der Gitarre, genau wie Dota, und mit vielen Effektgeräten. Bevor wir plaudern, bevor wir miteinander sprechen und uns ehren, ja, mit Preisen, spielt ihr ein erstes Lied mit der Alltagspoesie von Mascha Kalecko. Dieses Lied heißt »Was man so braucht«.

0: Tota Kerr, Wenke Wollny und Jan Rohrbach mit einem der Lieder von insgesamt 3 Mascha Kaleko-Alben. Wie ist es, wenn man den Preis bekommt? Was passiert da mit einem und wo kommt er zu Hause hin?
1: Er kommt zu Hause natürlich ins Regal. Und ich freue mich sehr. Ich fühle mich ganz geehrt, die Vertonung von Maschas Gedichten anzufertigen, war einfach. Es war eigentlich fast schon zu einfach, weil die Gedichte so gut sind und so gut gereimt und so gut verdichtet. Und die haben schon so viel Sprachmelodie. Ich habe das Gefühl, ich habe einfach nur auf die Melodie geachtet, die schon drin liegt und dann versucht, also klar, man baut natürlich noch einiges drumherum an Harmonien und Arrangement. Dabei übrigens ganz viel Credits an meine Band. Ich würde auch sagen, den Preis bekommen wir als ganze Band, denn die Arrangements der Stücke sind auch wirklich wichtig für die beiden Mascha Kaleko-Alben, die wir gemacht haben.
0: Wie kam es überhaupt zu der Beschäftigung? Wenn du selber zurückschaust, waren da Zufälligkeiten drin oder war das eine Bestimmung, als wenn die Mascha Kaleko dich gesucht hätte oder vielleicht auch umgekehrt?
1: Ein bisschen fühlt sich so an nach Bestimmung, weil ich immer wieder staune, wie gut mir ihre Texte über die Lippen gehen. Ich habe gar nicht das Gefühl, mich irgendwie zu verstellen oder innerlich verkleiden zu müssen, um ihre Texte zu singen. Es fühlt sich sehr vertraut an und geht mir sehr nah.
0: Und als es begann, war ja bestimmt nicht geplant, oh, ich mache da 3 Alben. Vielleicht kämen ja noch sogar mehrere dazu oder angelehnte Projekte. Also die hat auch ihr Eigenleben bekommen, ohne hier ins Esoterische zu gehen. Aber die hat sich an deine Seite gestellt und inzwischen 3 Alben, einen Preis.
1: Es sind 2 Alben. Also es sind 2 Alben mit jeweils Bonusmaterial. Also wenn man so zählt, wären es 4 oder 2.
0: Ja, ich habe mich für den Zwischenschritt entschieden, aber sagen wir 2 oder 4.
1: Genau. Ja, ich habe mich natürlich sehr, sehr oft gefragt, wie Mascha Kaleko meine Vertonung wohl gefallen hätten. Und kann einfach nur darauf vertrauen, dass sie es wohl gemocht hätte. Denn ich glaube, die Gedichte stehen wirklich ganz gut im Fokus. Die sind nicht Beiwerk und werden nicht irgendwie von Musik überdeckt, sondern zum Strahlen gebracht, hoffe ich, glaube ich, durch meine Vertonung. Und ich habe mit sehr viel mehr Gedichten herumprobiert, als am Ende auf den Alben gelandet sind. Und alle Vertonungen, bei denen ich das Gedicht stärker fand, wenn es einfach nur gelesen wird, stärker als meine Vertonung, da habe ich die Vertonung natürlich sofort weggeschmissen. Und alle, die wirklich wie Lieder klingen, die so klingen, als könnte der Text dafür geschrieben worden sein, so als Lied gesungen zu werden, die habe ich behalten.
0: Ich könnte mir auch vorstellen, dass die schwierige Lebenssituation für diese jüdische Schriftstellerin ja trotzdem in den Texten, und da haben wir gerade durch dich wieder eine Menge näher gebracht bekommen, auch so eine Leichtigkeit, manchmal Ironie, auch einen Witz spüren, dass dir das auch ganz gut passt. So ein bisschen wie bei Shakespeare, wo Comedy und Drama ganz nah zusammen sind, und das hilft vielleicht auch der Annäherung für dich.
1: Ja, das schafft sie so gut in ihren Texten, dass sie auch das Schreckliche und das Traurige und die Einsamkeit manchmal mit so einer flapsigen Bemerkung dann irgendwie sich fast drüber lustig macht oder sowas, so einen spöttischen Kommentar dazu, und aber auch immer nahbar und berührend ist. Also ja, ich glaube, sie hatte eine große innere Kraft und eine tolle Haltung.
0: Jetzt hast du diese 2, 4 Alben mit vielen Gästen produziert, und da war das also nicht nur ein Zwiegespräch zwischen Mascha Kaleko und dir, sondern da kamen Gäste dazu, Sarah Lesch, Dirk von Lozzo, Francesco Wilking.
1: Fanny van Dan, Clouseau.
0: Fanny van Dan auch noch dabei. Wenke Wollny, die bei uns sitzt, die ist auf dem ersten Album dabei. Und ich habe gehört, dass die nicht sagen durften, ich nehme den Song, sondern du hast die Songs zugewiesen. Wie haben die darauf reagiert?
1: Ich habe jedem Gast nur genau diesen einen Song geschickt, den ich auf die Stimme des Gastes hin geschrieben habe. Also ich habe mir, das ist kein bisschen zufällig, ich habe beim Schreiben schon drüber nachgedacht, wessen Stimme höre ich da? Entweder um die Gedichte als Duett aufzuteilen, um aus einem Monolog einen Dialog zu machen. Manche Gedichte gewinnen dadurch sehr an Spannung. Und bei anderen Gedichten, die sehr kurz sind, muss man das Gedicht eigentlich wiederholen, um ein stimmiges Lied draus zu machen. Und das funktioniert halt viel besser mit zwei Stimmen und in Zweistimmigkeit, so wie bei dem,
0: wie wir eben gehört haben,
1: was man so braucht. Ja.
0: Genau. Also das ist auch ein Song, wo ich auch merke, wenn man den dann wieder hört, was man so braucht. Ich glaube, jeder Hörer, jede Hörerin denkt sofort, was ist die eine Person, die ich brauche? Das geht sofort unter die Haut. Man reflektiert über das eigene Leben und welche Person ist um mich herum? Texte, die unter die Haut gehen.
1: Ja, und es ist gleichzeitig tröstlich und sehr traurig, das Gedicht, finde ich. Also man braucht nur einen Menschen und den aber braucht man sehr, ist ja was, wenn man den nicht hat. Also ja. Ich finde es so gut verdichtet, diese vier knappen Zeilen.
0: Du hast so viele Projekte in deinem Leben, Familie und Medizinstudium und ein zeitlang Leben in Brasilien, sei nur mal am Rande erwähnt. Brasilien gehen wir vielleicht noch ein bisschen näher drauf ein. Ist mit der Duologie und der Quadrophinia von Alben für oder über Mascha Kaleko, das im Großen beendet oder gehen da noch weitere Ideen, was man noch machen könnte?
1: Schwer zu sagen. Ich überrasche mich gern selbst mit dem, was das nächste Projekt sein wird, das nächste Album, die nächste musikalische Reise. Ein paar Ideen für neue Vertonungen habe ich und das nächste musikalische Abenteuer, auf das wir uns einlassen, wird eine Unplugged-Tour sein. Mit dem klitzekleinen Orchester, so nennen wir es.
0: Okay.
1: Und zwar drei Streicher und zwei Bläser spielen mit. Wenke Wollny wird auch dabei sein. Und dann spielen wir ein paar unserer älteren Stücke in diesem neuen akustischen Gewand, ein paar neue eigene Stücke und eben auch ein bisschen neue Mascha Kaleko-Vertonungen und auch einige von den Vertonungen, die wir noch nie live aufgeführt haben. Denn es sind insgesamt, glaube ich, 45 Gedichte von ihr, die ich vertont habe. Okay. Und in dem Live-Programm, das wir gespielt haben und das ich auch heute hier in Rudolstadt darbieten werde, sind natürlich nicht alle 45 enthalten. Und ein paar der Perlen können wir mit dem klitzekleinen Orchester nächstes Jahr spielen. Und ein paar Termine stehen schon fest. Im Januar sind wir in Dresden zum Beispiel.
0: Im Januar in Dresden. Warum dieses Format? Um das alles mal unterbringen zu können. Da war diese unplugged Idee, die Möglichkeit, alt, neu, Kaleko, vielleicht sogar brasilianisch, alles auf eine Bühne zu bringen?
1: Also dieses Format, weil es so spannend ist, einen Klangkörper zu erfinden und den dann auszuschöpfen. Also drei Streicher, Cello, Bratsche, Geige, Klarinette und Posaune und dann natürlich Gitarre und E-Gitarre, so wie wir in der Kernbesetzung sind, und Schlagzeug, Schlagwerk. Das reizt mich sehr, die akustischen Möglichkeiten von diesem Unplugged-Programm auszutesten und auch in dieser großen Gruppe auf der Bühne zu stehen. Das ist eine schöne Herausforderung, da freue ich mich drauf.
0: Du gewinnst den Ruth-Preis dieses Festivals. Ich habe dir, glaube ich, noch gar nicht gratuliert.
1: Vielen Dank.
0: Alles Gute zu diesem Preis. Hast du ganz, ganz sicher verdient. Ein Teil, habe ich gehört, spendest du an Danilo Guilherme. Wer ist das? Warum?
1: Danilo Guilherme ist ein Musiker aus Fortaleza, mit dem ich ganz viel zusammengearbeitet habe, dem ich viel zu verdanken habe, weil ich wirklich viel von ihm gelernt habe. Und wir haben 2003 schon mal ein Album zusammen aufgenommen und dann 2022 nochmal ein Album.
0: Es sei nochmal gesagt, es gibt ein ganzes brasilianisches Album von Dota und Danilo Guilherme.
1: De Repente Fortaleza heißt es. De Repente Fortaleza. Genau. Und er ist ein großartiger Musiker, genialer Gitarrist und er leidet leider an einer ALS-Erkrankung, einer neuromuskulären Erkrankung, einer fortschreitenden Lähmung, sodass er jetzt auch nicht mehr Gitarre spielen kann. Und die Behandlungskosten sind sehr hoch und ich unterstütze ihn regelmäßig und habe ihm schon viel finanzielle Unterstützung für diese Behandlungskosten zuteil werden lassen. Und auch das Preisgeld spende ich zur Hälfte wieder an Danilo.
0: Da ist mal ein Preisgeld, was gleich doppelt in die richtige Richtung geht, an die Preisträgerin. Und an eine.
1: Die andere Hälfte geht an Ärzte ohne Grenzen.
0: Es geht gar nichts an dich.
1: Nee, ich dachte, ich will seine Behandlungskosten unterstützen, aber auch der Allgemeinheit. Ich spende oft für Ärzte ohne Grenzen. Ich
0: fantastisch.
1: Sehr gute,
0: großartig, ja. Und dann auch den Kollegen zu unterstützen, den Musiker, der dir ja auch sehr viel gegeben hat mit den Dota und Dan Songs, die er zusammen gemacht hat auf Portugiesisch. Vielen, vielen Dank für den Besuch bei der MDR Kultur Studio Session. Und wir hören drei Songs. Ich nenne sie, weil du hast sie mir davor gesagt, alles Kaleko-Songs, ja, kein brasilianischen. Das kann ich nur mal empfehlen, sich auch mal Tota auf Brasilianisch anzuhören, aber nicht heute. Heute sind die Songs, ich fange hinten an, Chanson für Drehorgel, einem Kinde im Dunkeln und die Großstadtliebe.
1: Genau, die Großstadtliebe erzählt von den Sorgen und Nöten der Liebespaare in der Großstadt vor 100 Jahren.
0: Tota Kerr, Wenke Wollny und Jan Rohrbach, vielen Dank für euer Kommen. Zeit für ein Minikonzert. 1, 2, 3.

Das war Großstadtliebe, ein Gedicht von Mascha Kaleko, vertont von mir. Das nächste Gedicht ist aus der gleichen frühen Schaffenszeit von Mascha Kaleko. Und soweit man weiß, hat sie es ihrer jüngeren Schwester gewidmet. Es heißt »Einem Kinde im Dunkeln«.

einem Kinde im Dunkeln. Das letzte Mascha Kaleko-Gedicht, das wir jetzt zu Gehör bringen werden, heißt Chanson für Drehorgel und es stammt ungefähr von Anfang der 70er Jahre, schätze ich.

0: eben. Auch in den Gassen von Rudolstadt, zwischen den ganzen Haupt- und Nebenbühnen, auf dem Pflaster, laden an allen schattigen und weniger schattigen Orten Musikerinnen und Musiker zu einem Ständchen ein. So auch Party Privati aus Freiburg.
1: Unser letztes Lied, ein ganz ruhiges Lied. Es ist entstanden in Portugal am Meer mit der Frage, wie es so weitergehen soll.

0: Und das war nun schon auch wieder unsere kleine Soundreise durch Rudolstadt, einem kleinen Städtchen in Thüringen, das seit mehr als 34 Jahren jeweils 4 Tage lang die Weltmusik zu sich einlädt und feiert. Und natürlich hat Dota zu diesem Thema auch schon mal ein Lied geschrieben. Grenzen.
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1: Genau. Das war die mehr oder weniger Wiederholungssendung von Polyphon. Diesmal mehr oder weniger live vom Rudolstädter Weltmusikfestival. Wobei wir den Fokus etwas auf die diesjährige Preisträgerin legten. Und wenn ihr weitere Inspiration für tolle neue Interpretinnen und Interpreten unserer Erde sucht, schaut doch mal bei rudolstadt-festival.de vorbei. Viel Spaß dabei wünscht und unterwegs für euch und am Mikrofon war der TomTom.
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7: Ja, herzlich willkommen zu der Sendung «Bei aller Liebe». Mein Name ist Zita.
8: Und ich bin Livia.
7: Ich habe im vergangenen Jahr eine Podcast-Serie gemacht, zusammen mit meinem Partner Jan Zosso. Die heisst «So Long Covid».
8: Es ist eine unabhängige Podcast-Serie, die ihr gemacht habt. Und es geht eigentlich um die Genesung von Long-Covid.
7: Genau, wir erzählen die Genesungsgeschichten von verschiedenen Menschen, die eben an Long-Covid erkrankt sind, und besprechen die Erkenntnisse aus der Neurobiologie und der modernen Schmerztherapie.
8: Und euer Podcast ist eigentlich eine Ergänzung zum aktuellen Diskurs rund um Long-Covid.
7: Und die Podcast-Serie «So Long Covid», die spielen wir aktuell hier bei aller Liebe. Wir haben das gemacht die letzten 5 Monate schon. Nämlich, die Serie beinhaltet 6 Folgen und heute spielen wir die letzte.
8: Heute ist die allerletzte Folge, Zita. Was ist denn vorher passiert? Kannst du kurz ein bisschen mitnehmen? Was ist in der letzten Folge passiert? Oder einfach auch vorher?
7: Genau, es ist natürlich schwierig zu zusammenfassen. Darum haben wir ja auch eine Podcast-Serie gemacht. Jede Folge dauert ungefähr eine halbe Stunde bis 40 Minuten. Aber ich probiere es. Man kann übrigens all die Folgen auch nachlesen auf solongcovid.ch, der Webseite. Aber eben, wie gesagt, es geht um Genesungsgeschichten, also Menschen, die an Long-Covid erkrankt sind und wieder genesen sind. Und es geht um wie ein neues Krankheitsverständnis, das eben aus der modernen Schmerztherapie kommt. Und das besagt eben, dass unser Gehirn Schmerzen und Symptome kann erlernen und aufrechterhalten. Und da, obwohl im Körper nicht etwas längerfristig geschädigt ist. Und die Schmerzen und die Symptome, die können extrem einschränkend sein. Und wir hören auch in den Geschichten, die wir erzählen, das ist wirklich sehr einschränkend für den Alltag, sehr schmerzhaft, sehr auch perspektivlos teilweise. Aber das Gute eben ist an dem Krankheitsverständnis und dieser Therapie, man kann die Schmerzen und die Symptome wieder verlernen. Das ist nicht einfach, aber es ist möglich. Und die Geschichten erzählen wir. Wir reden dann auch über konkrete Techniken und eben die neurobiologische Erkenntnis hinter dem.
8: Mhm, also all die Genesungsgeschichten werden erzählt. Und in der letzten Folge, was erwartet einem da? Kannst du uns schon ein bisschen etwas erzählen oder nicht?
7: Natürlich. Also in den letzten 5 Folgen ist es eben hauptsächlich jetzt um Long-Covid gegangen, aber wie leben die Therapien aus der modernen Schmerzforschung, kommen wir eigentlich in den letzten Folgen jetzt noch auf und schauen, was bedeutet das für die Zukunft der Medizin allgemein, die Erkenntnis, was könnte sich da verändern, aber auch ganz konkret eben, es ist die Erkenntnis, die sind nicht nur für Long-Covid, sondern eben auch für chronische Schmerzen, für Rückenschmerzen, für Kopfschmerzen, für Reizdarm und so weiter. Genau.
8: Ich würde sagen, lassen wir doch den Fall 3 oder lassen wir die ganze Folge und legen los.
7: Viel Spass.
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9: Hallo Zita.
7: Das ist eine Sprachnachricht von Jan. Aus der Zeit, als er in der Reha-Klinik war. Im Frühling 24. Schwer krank ist er die meiste Zeit im abgedunkelten Zimmer gelegen, wegen seiner Lichtempfindlichkeit. Erst wenn die Sonne untergegangen ist, hat er die Vorhänge der Fenster aufmachen.
9: Ich wollte nur mal erzählen, dass gestern schon mir ein ganz klarer Abend war. Dann haben wir die Sterne gesehen. Und vor allem sieht man einen Stern gut von meinem Zimmer, der ganz hell ist, den man schon als Erster sieht. Ist noch tief am Horizont. Und das ist anscheinend der höchste Stern vom Nordhimmel.
7: Der Stern, den Jan davon erzählt, der heisst Arctur.
9: Und weil er so hell ist und so tief am Horizont, dass man ihn schon sieht, tut er so flimmern. Also ich habe das Gefühl, wegen der Atmosphäre tut er so zittern in verschiedenen Farben. Und weil ich ja am Abend aber zittere oder eigentlich den ganzen Tag, habe ich mich sehr verbunden gefühlt mit dem Stern. Jetzt habe ich schon ein paar Mal beobachtet, den Stern. Ich freue mich, gegen wen ich ihn gesehen habe.
7: Er ist der hellste Stern am Nordhimmel und befindet sich in der Verlängerung des grossen Bär. Man nennt ihn darum auch Bärenhüter. Was machen wir jetzt?
9: Jetzt gehen wir auf Geiss. Geiss, sage ich.
7: Der Jan und ich fahren auf Geiss. Geiss auf Seislerdeutsch. Oder Geiss, so sagen es nämlich im Appenzell richtig. Im Sommer 25, ein gutes Jahr nach seinem Klinikaufenthalt, ist der Jan wieder gesund. Und wir gehen zusammen zurück an den Ort, wo die Kehrtwende passiert ist. Wir wollen den Sternenhimmel beobachten. Und vor allem den Arktur sehen. Es
0: ist schon im Eindunkeln.
9: Es ist perfekt für die Sterne.
0: Ja, aber es hat die Wolken. Es hat nichts mit dem Arktur.
7: Es hat schon den ganzen Tag geregnet. Es ist sehr unwahrscheinlich, dass wir heute die Sterne sehen
0: werden. Also das passiert noch gut. Das würde ja noch passen. Jetzt muss ich hier rein.
9: Ja.
0: Da steht Geiss.
9: Hello, Geiss.
7: Jetzt also auch noch auf Englisch.
0: Auf den gewartet, dass du das sagen kannst. Jetzt sind wir hier. Krass, ist jetzt das sehr schön.
9: Ich glaube es, ja. Schon auch krass.
7: Ich weiss, der Jan und ich sagen dauernd krass in dieser Aufnahme. Aber da war es halt auch für uns.
0: Steigen wir
9: an? Ja.
7: Krass, oder?
9: Ja, schon noch.
7: Ja, und schon noch krass, als du angekommen bist, mussten wir einfach dort rauffahren und nachher den Rollstuhl holen.
9: Ja, kann man sich schon nicht mehr vorstellen.
7: Ich bin Zita Bauer und da ist der Podcast «So long Covid». Die sechste Folge «Status nach». Das ist der Abschluss von dieser sechsteiligen Podcast-Serie. Wir kommen zurück zu den Geschichten von Jan, der Jasna, der Marlen und der Patricia. Was bleibt von ihrer Erfahrung, an long Covid erkrankt und wieder genesen zu sein? Und wir schauen vor. Wir beleuchten das Potenzial des neuroplastischen Ansatzes nicht nur für Menschen mit der Diagnose Long-Covid, sondern auch für Menschen mit Reizdarm, Kopfweh, Rückenweh oder anderen chronischen Symptomen. Und wir suchen Antworten auf die Frage, wie können wir als Gesellschaft Rahmenbedingungen so gestalten, dass Menschen wieder genesen können? Und was braucht es, dass Beschwerden vielleicht gar nicht erst so schlimm werden? Zuerst aber nochmal zurück auf Geiss. Wir sind in der Reha-Klinik und erinnern uns an Jans Aufenthalt hier. Wir stehen hinter dem Gebäude. Es hat dort einen Aussenbereich mit einer Terrasse, einem Barfußweg und einer kleinen Betonstege.
9: Die erste Stege, wo ich mich beruhigte, nach Monaten ohne Stege.
7: 5 Stegentritt.
0: Und dann bist du da unten gestanden und dann hat es mega Überwindung gebraucht.
9: Ja, weil ich einfach nicht gewusst habe, was passiert. Ist das jetzt gerade mit zu viel oder nicht?
7: Der Jan hat zu dem Zeitpunkt eigentlich schon ziemlich Vertrauen gefasst, dass seine Symptome einen neuroplastischen Ursprung haben.
9: Man hat sich freuen, dass es jetzt geht, aber man war halt nicht sicher, kann man diese Symptome halt so typisch zeitversetzt halt dann gleich. Und dann war so ein bisschen eine Unsicherheit gleich da gewesen. Ja, schon noch krass.
7: Jedes Mal, wenn die Symptome nicht so schlimm kommen wie erwartet, wird das Vertrauen in den eigenen Körper gestärkt. Und wenn die Symptome gleich kommen, ist es wichtig zu wissen, das ist normal. Die neuronalen Bahnen verschwinden nicht sofort. Aber dann hilft das Vertrauen, dass die Symptome nichts Schlimmes bedeuten. Das Gehirn will einem schützen, aber es ist ein Fehlalarm. Man ist in Sicherheit. Mit der Zeit beruhigt sich das Nervensystem und es gibt immer weniger Symptome. Und man kann Schritt für Schritt die grosse Fragilität hinter sich lassen. Der Jan ist schlussendlich knapp 2 Monate in der Reha-Klinik geblieben. Obwohl er nach der ersten Woche fast heimgeschickt worden wäre, wie es ihm zu schlecht gegangen ist. Wir haben davon erzählt, in der ersten Folge. Und in dieser schlimmen ersten Zeit in der Reha-Klinik ist das mit dem Guardian-Artikel passiert. Uns ist eine neue Welt aufgegangen mit diesen neurobiologischen Erkenntnissen. Wir haben realisiert, am Jans Körper ist nicht per se kaputt, sondern seine Symptome sind erlernt. Und es gibt konkrete Behandlungstechniken für das. Und mit dem Wissen...
9: Es sind eigentlich Therapien, in der Klinik super gewesen, aber eben mit dem Wissen, dass ich gesund komme.
7: Und auch, dass sein Körper nicht irreparabel geschädigt ist, sagt Jan. Mit dem Wissen und Vertrauen, dass seine Symptome einen neuroplastischen Ursprung haben, haben die Therapien in der Klinik wie auf einer anderen Ebene gewirkt. Autogenes Training oder die körperliche Aktivierung zum Beispiel. Er hätte dann gewusst, mit diesen Therapien tue ich aktiv die neuronalen Bahnen neu verknüpfen und das Nervensystem beruhigen. Aktiv zu der Genesung beitragen. Und so hat sich sein Zustand verbessert. Aber das war erst möglich, als er sich vom gängigen Narrativ über Long-Covid abgewendet hat. Also weg vom symptombasierten Pacing, weg vom Energiemanagement und der Idee von einem unveränderbaren, tiefen Leistungsniveau und weg von der Annahme, dass Crashes den Zustand langfristig verschlechtern und Symptome unumkehrbar chronifizieren. Erst dann konnte er wirklich von der Therapie in der Reha-Klinik profitieren. Und das bedeutet, dass er sich permanent abgrenzen musste von dem, was dort erzählt worden ist. Vom medizinischen Personal und auch von anderen PatientInnen. Beim Jan ist es dann schnell gegangen. 1,5 Monate und konnte schon wieder auch längere Strecken laufen. Und nach 2,5 Monaten ist er wieder auf den Berg gewandert. Das war eindrücklich. Auch für mich zum Miterleben. Wirklich fast ein bisschen wie ein Wunder. Es ist aber jeder Weg individuell. Das muss man akzeptieren und das ist auch nicht einfach. Weil man kann als Betroffene Verbesserungen kaum erwarten. Auch Jasna kennt das gut. Trust the process. Sich selber gut zureden kann dabei helfen, neue neuronale Verknüpfungen zu schaffen. Sie hat sich fast mantraartig immer wieder gesagt,
3: «Hey, dein Körper ist gesund, dein Körper ist gesund, dein Körper ist gesund.»
7: Auch wenn der Körper sich noch wahnsinnig krank angefühlt hat. Zum Dranbleiben hat sie sich ein Ziel gesetzt.
3: Gut, sie sagen ja, man sollte sich nicht ganz so fest ein Ziel setzen, weil sonst will man es zu fest. Aber mein Ziel war schon ein bisschen, dass ich auf einen Skihochtourenkurs gehen konnte.
7: So einen Kurs, wie sie dort mal absagen musste.
3: Oh ja, ich denke, das hat mir schon ein bisschen geholfen, dran zu bleiben. Wahrscheinlich auch ein bisschen zu fest gepusht, aber irgendwie schon, hey, du kannst es.
7: Sich zu fest zu pushen, etwas zu erzwingen, kann kontraproduktiv sein. Hilfreicher ist es, mit einer Grundhaltung von Gelassenheit herzugehen. Das ist nicht ganz einfach. In der Genesung spielen ganz viele Faktoren mit ihnen, die man auch nicht alle versteht. Was sicher ist, man ist auf Unterstützung angewiesen. Wenn eine Person an Long-Covid erkrankt, wird das zur Belastungsprobe für das ganze Umfeld.
10: Es war eine harte Zeit, sehr hart. Es ist extrem schmerzhaft und auch für Kinder.
7: Patricia hat 2 Kinder. Die waren 10 und 14, wo sie krank geworden ist.
10: Und den Weg finden, ihnen das zu erklären. Wir haben zum Glück einfach auch viel Unterstützung gehabt.
7: Andere haben sich eingeklinkt, mitgeholfen und das Familiensystem unterstützt.
10: Das ist ja sowieso verrückt, was bei diesen Long-Covid-Geschichten, was das Umfeld auch an Arbeit leistet, an Unterstützung. Das ist eindrücklich und gleichzeitig etwas, was wir auch vom System her mal müssen anschauen, was es da eigentlich auch braucht für Finanzen oder für Möglichkeiten, wirklich den Leuten nochmal anders zu helfen.
7: Die Patricia, der Jan, die Jasna und Marlene konnten von Long-Covid und ME/CFS genesen. Und sie sind keine Einzelfälle. Da haben unsere vielen Gespräche mit Betroffenen und ExpertInnen während unserer Recherche bestätigt. Mit der Veröffentlichung von dem Podcast haben uns auch nochmal weitere Personen geschrieben. Eva zum Beispiel. Es tut so gut zu hören, wenn der eigene Genesungsweg, den man alleine und mit richtig viel Widerstand vom System gegangen ist, validiert wird. Oder die Mona. Ich mache sehr gute Erfahrungen mit Pain Reprocessing Therapy. Und euer Podcast gibt mir Mut und Bestätigung, dass ich auf dem richtigen Weg bin. Oder auch Menschen, die nur schon in diesen 5 Wochen seit der Podcast aus ist, eine Veränderung spüren. Tamara zum Beispiel hat uns vor ein paar Tagen geschrieben, dass sie das erste Mal wieder eine kleine Runde joggen konnte. Hey Tamara, wir freuen uns so fest mit dir. Gleichzeitig kommen wir auch Nachrichten über, die uns bestätigen, wie dringlich dass es ist, dass sich etwas verändert. Nachrichten von Betroffenen, die ihre Ersparten für Therapien ausgegeben haben, die schlussendlich nichts genützt haben. Von ratlosen Eltern, die nicht mehr weiter wissen. Und von verzweifelten Betroffenen, die schreiben, dass sie durch unseren Podcast das erste Mal seit langer Zeit wieder ein bisschen Hoffnung spüren. Die Dringlichkeit für Veränderung ist gross, das ist unbestritten. Was braucht es also, damit sich die Situation für Betroffene verbessert? Mehr Forschung. Da sind sich alle Expertinnen einig, die ich mit ihnen geredet habe. Forschung in alle Richtungen.
11: Ich halte es für nicht ausgeschlossen, dass man für eine Subgruppe oder vielleicht auch mehr als eine Subgruppe irgendwann noch einen Marker findet. Das ist möglich.
7: Katrin Bob, Leiterin der Post-Covid-Sprechstunde am Universitätsspital Basel. Es ist wichtig, auch weiterhin nach Marker, also möglichen strukturellen Schäden, zu suchen. Gleichzeitig gibt es mit dem neuroplastischen Ansatz für viele Betroffene schon heute ein plausibles Modell, das therapeutisch relevant ist und Genesungsperspektiven eröffnet. Da sieht sie keinen Widerspruch.
11: Da geht es nicht um entweder oder, um die eine Wahrheit, sondern es geht um neurobiologische Erkenntnisse, deren Nutzung vielen Menschen eine Genesung ermöglicht hat.
7: Weil aktuell am vielversprechendsten, braucht es besonders mehr Studien zu Behandlungsmethoden aufbauend auf diesen neurobiologischen Erkenntnissen.
11: Ich wünsche mir, dass uns genügend Ressourcen dafür zur Verfügung gestellt werden, dass wir das weiterdenken und uns weiter vernetzen können und das Angebot mehr Betroffenen zur Verfügung stellen können.
7: Es braucht ein breiteres und umfassendes Therapieangebot, das die neurobiologische Erkenntnis mit einbezieht. Die Krankheitsbilder von Long-Covid sind vielfältig und komplex, wenn es gehört. Darum ist es auch wichtig, dass zusammengearbeitet wird, über Abteilungen und Disziplinen aus, sagt Rainer Schäfert, Professor und Chefarzt für Psychosomatik am Unispital Basel.
12: So wie wir aufgestellt sind, erlebe ich, dass wir da auf einem guten Weg sind. Ist aber auch etwas, was im Endeffekt Unterstützung braucht, auch von der Gesundheitspolitik, weil zum Teil die Tarifierung von Leistungen so gestrickt ist, dass wir eher in Silos reingetrieben werden, immer wieder ganz fokussiert irgendwelche isolierten Leistungen erbringen und dann wird der Patient wieder weggeschickt und das macht nichts besser.
7: Theoretisch ist man sich in der Medizin einig, dass Krankheiten biopsychosozial verstanden werden müssen. Praktisch aber wird häufig nicht danach gehandelt. Auch weil das Gesundheitssystem nicht dafür ausgelegt ist. Es ist schlussendlich also auch eine politische Frage. Es braucht Rahmenbedingungen, die Genesung fördern. Also zum Beispiel, dass Betroffene unkompliziert finanziell abgesichert werden. Die Abklärungen mit der IV und allgemein finanzielle Sorgen sind aktuell eine grosse Zusatzbelastung für viele und können Symptome verschlimmern. Dass etwas muss gehen, das ist auch der Schweizer Politik bewusst. Das Parlament hat im vergangenen Herbst den Bundesrat beauftragt, eine nationale Strategie auszuarbeiten, um die Situation von der schätzungsweise 300 bis 450'000 Menschen mit ME/CFS und Long-Covid zu verbessern. Es geht dabei um eine nationale Stossrichtung und Koordination. Und ein Ziel ist eben eine angemessene Unterstützung von Sozialversicherungen. Im Moment laufen die Vorarbeiten zu dieser Strategie. Wir führen Gespräche mit verschiedensten Akteuren. Zudem braucht es mehr Aufklärung über das Wissen der Gesellschaft und damit auch eine Anerkennung von neuroplastischen Symptomen. Das würde auch eine präventive Wirkung haben.
13: Ja, also wenn ich mir überlege, was hätte ich sein können, wenn ich schon ganz am Anfang von dieser Krankheit von dem Ansatz erfahren hätte.
7: Wenn man neuroplastische Symptome früh erkennt und gezielt darauf reagiert, kann man verhindern, dass sich Muster verfestigen und Symptome chronisch werden. Man kann verhindern, dass es so lang und so schlimm wird. Der Jan hat auch darum keine Angst vor Rückfällen.
13: Aber jetzt habe ich den neuroplastischen Mechanismus verstanden und weiß genau, was ich machen kann, falls in der Zukunft um immer auch Symptome kommen. Und habe volles Vertrauen, dass ich nicht mehr in so einer Abwärtsspirale geraten würde.
7: Wir haben die Erkenntnisse aus der Neurobiologie und der Schmerztherapie in diesem Podcast hauptsächlich im Zusammenhang mit Long-Covid besprochen. Die Tragweite ist aber noch viel grösser. Das ist uns während der Recherche immer klarer geworden. Die westliche Medizin hat in den letzten zwei Jahrhunderten unglaubliche Fortschritte darin erzielt, dass man Krankheiten, die früher noch tödlich waren, nicht mehr sterben. Antibiotika, Operationen, Impfstoffe und so weiter. Das hat unsere Lebenserwartung drastisch erhöht und ist in vielerlei Hinsicht ein Segen. Gleichzeitig gibt es immer mehr chronische Erkrankungen. In der Schweiz leben schätzungsweise 1,5 Millionen Menschen mit chronischen Schmerzen. Rückenweh, Kopfweh, Migräne und Muskel- und Gelenkschmerzen sind die häufigsten. Jede sechste Person ist betroffen. Dazu kommen Menschen mit Reizdarm, Tinnitus, Schlafstörungen, Schwindel, funktionelle neurologische Störungen und noch viele mehr. Die Liste ist lang. Chronische Symptome sind allgegenwärtig und gleichzeitig irgendwie unsichtbar. Sie sind zum Teil extrem einschränkend im Alltag, aber die Betroffenen lernen damit zu leben. Auch für diese Beschwerden gibt es eine neue Perspektive.
12: Ich glaube, dass die Ansätze neuroplastischer Symptome da viel Potenzial haben, Innovation zu bringen und neue Wege zu öffnen.
7: Der Rainer Schäfert vom Unispital Basel.
12: Es ist stark wirklich der Eindruck, dass das nicht auf einzelne spezielle Symptome beschränkt ist, sondern dass sich das verallgemeinern lässt oder dass sich das bezieht im Endeffekt praktisch auf jede Art von Körperbeschwerden.
7: Es ist also noch grösser. Bei jeder Erkrankung oder Verletzung und besonders bei lang andauernden können Lernprozesse im Gehirn eine Rolle spielen.
12: Selbst wenn wir sozusagen organisch bedingte Beschwerden haben, bei Schmerzbeschwerden zum Beispiel, über die Länge, über die Dauer, über die Chronizität hin, sehen wir auch bei diesen Beschwerdebildern eine zentrale Sensitivierung des Gehirns für diese Beschwerden. Auch dort bilden sich entsprechende neuronale Netzwerke aus, die dann diese Beschwerden auch weiter verstärken. Das muss nicht die alleinige Ursache sein, aber das ist dann eine Verstärkung und Verschlechterung dieser Beschwerden, die ähnlichen Mechanismen folgt.
7: Auch wenn ein struktureller oder organischer Schaden vorliegt, entsprechen die Symptome also nicht zwingend einem messbaren Schaden. Das ist in der Medizin eigentlich ein bekanntes Phänomen. Bei Bandscheibenvorfällen beispielsweise. Im MRI kann jemand eine starke Abnutzung zeigen, aber wenig Schmerzen haben. Oder umgekehrt. Die Symptome korrelieren also nicht unbedingt mit einem messbaren Parameter. Das müssen wir bei der Behandlung mitdenken. Bei einem strukturellen Befund braucht es eine medizinische Versorgung auf der körperlichen Ebene. Keine Frage. Und gleichzeitig gilt es auch, den neuroplastischen Anteil entsprechend zu behandeln. Das ist ein noch nicht ausgeschöpftes Potenzial. Ein Potenzial, das noch grösser ist für alle Erkrankungen, wo man keinen strukturellen Schaden findet. Es ist ein Perspektivwechsel. Weg von der Idee, dass man für jedes einzelne Symptom eine eigene Lösung braucht. Hin zu einem Verständnis, dass oft ähnliche Mechanismen im Nervensystem dahinter stehen. Der Jan, der Physiker ist, redet von der kopernikanischen Wende in der Medizin.
13: Also ja, ich sehe es ein bisschen so. Ich sehe die Ähnlichkeit von das wie so mit einer Perspektivwechsel, also wie so von einer anderen Grundlage, dass plötzlich ganz viele Sachen viel mehr Sinn machen als davor.
7: Der Kopernikus war der, der erkannt hat, dass Planeten nicht um die Erde, sondern um die Sonne kreisen. Mit dem Perspektivwechsel haben die Bahnen der Planeten plötzlich Sinn gemacht. So wie auch die Symptome von chronischen Beschwerden mit dem neuroplastischen Verständnis plötzlich schlüssig können erklärt werden.
13: Genau, dann machen plötzlich alle die verschiedenen chronischen Krankheiten, wo man nicht hat verstanden, wie sie genau funktionieren, warum verhalten sie sich so, sie wieso nicht in das System passt. Und mit dem neuroplastischen Verständnis machen alle die chronischen Krankheiten plötzlich viel mehr Sinn und quasi einen Platz im Sonnensystem.
7: Eine kopernikanische Wende. Ein Perspektivwechsel bringt viele verschiedene Symptome in einen logischen Zusammenhang.
0: Also die Symptome kreisen um die Sonne dann.
13: Genau. In schönen Bahnen, wo man erklären kann, warum.
0: Neuronale Bahnen.
7: Eine kleine Revolution in der Medizin. Das Ziel bei chronischen Erkrankungen ist bis jetzt meistens Symptomlinderung. Lernen damit zu leben. Die Erkenntnis aus der Neurobiologie und Schmerztherapie stellen das grundsätzlich in Frage. Sie gehen davon aus, dass Genesung möglich und realistisch ist. Das ist die Revolution, die schon voll im Gang ist. Am Universitätsspital Basel haben sie mit Fatigue- und Long-Covid-PatientInnen angefangen. Mittlerweile wenden sie das Wissen immer mehr auf alle möglichen chronischen Körperbeschwerden an. Gleich hat es auch der Jan gemacht.
13: Seit Jahren habe ich auch chronische Nackenschmerzen gelitten,
7: wo er schon zu x verschiedenen Physios und Osteos gegangen ist, aber es nie wirklich besser geworden ist.
13: Und auch das Restless-Leg-Syndrom, was so ein ganz komisches und unangenehmes Gefühl ist in der Beine, aber kann in den Armen sein oder quasi am ganzen Körper.
7: Jahrelang hat der Jan, der heute 33 ist, gehört, man wisse nicht, was die Ursache von dem ist. Man könne leider nichts machen. Und tendenziell wird es mit dem Alter eher immer schlimmer.
13: Und mit den gleichen Techniken konnte ich eigentlich jetzt genau die Symptome bekämpfen und verlieren.
7: Heute hat er ja nur noch ganz selten Nackenschmerzen und Symptome vom Restless Leg Syndrome. Die Geschichte von Jan hat dann auch bei der Jasna, die Jan von früher noch kennt, einen Gedanken ausgelöst, wo im klassischen Verständnis von einer chronischen Krankheit eigentlich gar keinen Platz hat.
3: Im Gespräch mit dem Jan, wo wir uns das erste Mal wieder getroffen haben und uns austauschen haben, habe ich wie eine Vision gehabt. Dann ist es noch nicht so gut gegangen. Dann war ich ganz am Anfang. Und, aber ich habe schon ein bisschen das Ziel gesehen. Und dann habe ich mir gesagt, ja, ich will einfach eines Tages, es muss jetzt nicht in einem Monat sein, vielleicht ist es so in 2 Jahren, das sollte man sich nicht so festlegen, oder? Aber ich wollte zu meiner Hausärztin gehen und ihr sagen, sie soll ihren Status nach bei meiner Diagnose tun. Das macht man ja so in der Medizin, wenn etwas vorbei ist, dann schreibt man Status nach. Und für mich ist das ein, ein Widerspruch. Wenn du eine Diagnose hast, postvirales chronisches Fatigue, oder, dann ist das eine Lifetime-Diagnose eigentlich. Und wenn du dann da Status nach kannst, vor dran schreiben, ist es ein Widerspruch. Ein aber ein schöner.
7: Jasna hat sich lange gesträubt vor der Diagnose Post-Covid und chronisches Fatigue-Syndrom ihrer Akte. Als Ärztin hat sie genau gewusst, was das heisst. Chronisch heisst lang andauernd, häufig ohne absehbares Ende. Bis sie aufs neuroplastische Krankheitsverständnis gestoßen ist. In diesem Podcast haben wir Jasna ein Stück auf dem Weg ins Leben zurück begleiten. Von dieser Vision, die sie vor gut einem Jahr hatte, von ihrem grossen und damals illusorischen Wunsch, wieder Skitouren zu machen. Bis zum Sommer 25, wo ich die Interviews mit ihr geführt habe und es ihr schon wieder viel besser gegangen ist. Und vor ein paar Wochen, im Februar 26, habe ich dann diese Sprachnachricht bekommen.
14: Hey Zita, ich wollte mich kurz bei dir melden, weil ja, mir geht es gut und ich war da gerade auf einem Gipfel gewesen, bei 1400 Höhenmeter, so ein Problem, wo ich gelaufen. Ich habe einfach mögen und ich habe so viele positive Gedanken über meinen Körper und merke, dass wirklich, dass es anders ist, dass ich wirklich um mich Vertrauen habe. Es ist echt fantastisch, ja. Ich gucke noch gerade auf den Gipfel. Ich konnte leider nicht auf dem Gipfel können das aufnehmen, weil es ein bisschen stressig war und nicht so schönes Wetter. Aber es ist toll.
7: Es ist so toll. Vor allem für Jasna, die jetzt tatsächlich wieder Skihochtouren erleben kann. Aber auch für mich ist so eine Nachricht emotional. Einerseits, weil ich Jasna ihren Weg näher mitbekommen habe und es mich so freut für sie. Und andererseits, weil es mich an die schwere Zeit erinnert, die ich mit dem Jan durchgemacht habe. Und es mir einfach so glücklich macht, dass er heute wieder gesund ist. Die beiden, Marlene und Patricia, können heute wieder alles machen, was sie vor ihrer Erkrankung gemacht haben. Genesungsgeschichten wie ihre können mögliche Wege aufzeigen für andere Betroffene. Und auch, dass man diesen Symptomen nicht hilflos ausgeliefert ist. Zum Glück, weil Betroffene sind jetzt krank und können nicht warten, bis die Erkenntnisse angekommen sind und Politik und Medizin sich revolutioniert haben. Patricia?
10: Ich habe wirklich eine Handlungsmacht, die wieder gekommen ist, weil ich war ja derart ohnmächtig war, weil ich einfach quasi nichts mehr machen konnte von all dem, was ich sonst selbstverständlich machen konnte und eben, was mich dann wie auch ausgemacht hat. Und die Erfahrung von wirklich nicht wissen, inklusive auch quasi die Spitzenmedizin, die auch nicht wirklich weiss, wie es weitergeht, das war sehr schwierig und aus dem heraus dann wie merken, entstehen neue Handlungsmöglichkeiten über den extrem ungewöhnlichen Weg, also den ich auch zuerst musste entdecken.
7: Genesungswege sind einzigartig. Und gleichzeitig haben Patricia, Jan, Jasna und Marlene ähnliche Schritte durchlaufen. Sie haben von anderen erfahren, die mit dem neuroplastischen Ansatz genesen sind, haben Hoffnung geschöpft und Aha-Momente erlebt. Sie haben sich das Wissen über Online-Ressourcen und Bücher angeeignet und mit verfügbaren Therapieformen quasi trainiert, das Nervensystem beruhigt und Symptome uminterpretiert. Bodyscan, Yoga Nidra, Journaling oder auch Hypnotherapie, Physiotherapie und so weiter. Man muss für sich herausfinden, was ihm am meisten entspricht.
10: Es war ja dann auch sehr bewegend und berührend zu merken, wie ich relativ schnell aus dem schlimmsten Zustand rausgekommen bin und wieder konnte laufen und all die Sachen zurückgekommen sind, habe ich einfach sehr schnell das Bedürfnis gehabt, das weiterzugeben.
7: Genesungsgeschichten können Mut machen, aber auch Schuldgefühl und Druck auslösen.
10: Ich habe auch immer wieder gemerkt, dass Betroffene aus guten Gründen sagen, also erstens haben sie schon 100'000 Ratschläge bekommen und dann ist es auch nicht so einfach, wenn man schon lange damit kämpft und dann kommt jemand und sagt, ah, mir geht es so viel besser. Also das sind alles ganz, ganz schwierige, wie soll ich sagen, Grundlagen auch für einen Austausch.
7: Ein neuroplastisches Syndrom ist etwas, das einem passiert. Bei anderen Erkrankungen auch. Man kann nichts dafür. Es spielen ganz viele Faktoren rein, die man auch nicht alle versteht. Von der persönlichen Geschichte und Lebenssituation über körperliche und genetische Voraussetzungen, Vorerkrankungen hin zu gesellschaftlichen Bedingungen. Und darum ist auch der neuroplastische Ansatz vielleicht nicht der Weg für alle. Long-Covid ist eine schlimme Krankheit, wo ganz viele Leute daran leiden. Ein Nicht-Ernst-Nehmen der Beschwerden, eine Stigmatisierung oder zusätzliche Belastungen wie finanzielle Sorgen können alles nur noch schlimmer machen, wie wir auch schon in der letzten Folge besprochen haben. Aber die Geschichten, die wir in diesem Podcast gehört haben, zeigen, es gibt einen möglichen Weg raus. Es war eine harte Zeit, die die vier und ihre Angehörigen durchgemacht haben. Aber auch eine lehrreiche.
10: Wie zu mir gehört, das ist jetzt auch eine geteilte Erfahrung, die wir alle miteinander gemacht haben. Man kann ganz schlimm krank sein, man kann wieder gesund werden. Und also auch da gibt es so ein Glück, oder, das wir teilen, im Nachhinein. Oder manchmal auch darüber reden und sagen, weisst du noch, du bist mich im Spital besuchen. Und es war so traurig. Und jetzt gehen wir wieder, ich weiss auch nicht, in die Tage schwimmen.
7: Die Radsportlerin Marlen Reusser nimmt ihre Erkenntnis auch mit aufs Rennrad.
15: Viele haben so den Glaubenssatz oder sagen zumindest, der Kopf ist alles. Das hört man viel im Spitzensport. Aber ich glaube nicht, viele glauben es wirklich. Oder verstehen, dass sie der Kopf sind und sie Hand haben. Und ich glaube, mir hat es extrem so eine Erkenntnis von Selbstwirksamkeit gegeben, die ich vorher nicht so hatte. Das Erleben gibt ein anderes Niveau von Verständnis. Ich weiss nicht, wie ich das alles verstanden oder begriffen hätte, wenn es nicht so dringend wäre und ich einfach mehr darauf eingeladen hätte, weil ich dachte, ja, ich möchte gerne mein Leben zurück.
3: Wenn man mir hätte gesagt, hier gibt es eine Pille gegen Long-Covid oder du musst da den ganzen Weg gehen. Ich meine, da hätte ich auch die Pille genommen, ich kann es dir ganz ehrlich sagen. Es ist einfach einfacher.
7: Wirst du sie jetzt auch im Nachhinein nehmen?
3: Gute Frage. Nein. Wenn ich wie im Nachhinein jetzt würde sehen und meinen Weg angucken, klar, ich hätte mir Leiden können ersparen und ich habe gelitten. Ich sage es jetzt einfach gerade so. Aber ich habe so viele Erkenntnisse gewonnen für mich. Es ist wirklich so bereichernd und ich habe jetzt Tools. Ich habe Tools, wie ich mit Sachen kann umgehen kann, wie ich Sachen kann angehen kann, wie ich Emotionen kann spüren irgendwie, oder schauen, was in mir vorgeht. Es ist Wahnsinn und ich glaube, ich möchte das irgendwie gleich nicht missen.
7: Fisch ist Stern? Oder ist das kein Stern?
13: Ist das nicht das Licht auf dem Sand?
7: Wir sind nochmals zu Geiss im Appenzellerland. Jan und Ian wollen den Sternenhimmel beobachten. Du erinnerst dich. Es hat den ganzen Tag geregnet. Jetzt aber hat es aufgehört. Wir geben die Hoffnung nicht auf.
16: Wir warten einfach, bis wir ihn sehen.
7: Der Arctur, der hellste Stern am Nordhimmel, der geflackert und zittert hat wie der Jan.
13: Und dann konnte ich mich ein bisschen trösten, dass ich nicht alleine bin in der Unruhe.
7: Ehrlich gesagt ist es gar nicht so wichtig, ob man wirklich sehen, den Arctur. Wenn wir etwas gelernt haben in dieser krassen Zeit in den letzten Jahren, dann, dass Wunder in den kleinen Sachen versteckt sind. Zum Beispiel in der Fähigkeit, auch einen Regentag zu geniessen.
16: Ist er da?
13: Ja, ich glaube nicht. Aber sie können einfach führen.
16: Gell?
13: So cool.
16: Oh, ich muss das machen.
7: Der Jan hat auf seinem Handy eine App zum Sternen bestimmen.
13: Oh. Im Fall könnte es sein.
16: Ist er da?
13: Ja, das ist er. So cool.
16: Ist er einfach der einzige Stern, den man sieht?
13: Ist krass.
16: Zum Glück hast du so einen hellen ausgewählt.
7: Das ist der Podcast «So Long Covid». Status nach, die sechste und letzte Folge. Das war es. Danke fürs Zuhören und eure Nachrichten, die uns unglaublich freuen. «So Long Covid» ist eine unabhängige Podcast-Serie von Jan Zosso und mir, Zita Bauer. 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Und einen riesengroßen Dank allen, die mit uns geredet haben. Besonders der Jasna, der Marlene und der Patricia für ihre Offenheit und das Vertrauen. 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Alle Infos über den Podcast findest du auf solongcovid.ch. Übrigens, der Jan ist nochmals zurück in die Reha-Klinik. Nicht als Patient, sondern als Referent.
9: So, dann machen wir mal eine Sprachnachricht.
7: Vor 3 Wochen, Ende März 2026.
9: Ich bin jetzt gerade in Geis. Ich war gerade in der Reha-Klinik. Oh, das ist ein bisschen schlimm da mit dem Gyko. Ich bin gerade in Geis. Ich war gerade in der Reha-Klinik. Jedes Mal. Und habe auch in einer sogenannten Resilienzgruppe, also so einer Gruppentherapiestunde quasi in der Reha-Klinik, wo alle Long-Covid-Betroffenen zusammenkommen, einmal oder zweimal pro Woche. Und in dieser Resilienzgruppe bin ich jetzt dabei gewesen und habe meinem Weg, wie ich über gesund kam, erzählt. Dann haben sie vor allem auch Fragen stellen und es war mir sehr schön gewesen. Sie sind auch noch 3-mal nachgefragt. Also was das jetzt bedeutet, ob ich alles machen kann und keine Pause mehr machen muss und auch keine Angst mehr habe, dass es um mich kommt. Ja, voilà. Das ist der kleine Bericht. Tschüss.
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6: Hier auf Radio Rabe. Das war die letzte Folge vom Podcast «So long Covid» oder von der Podcast-Serie. Die hat Jan Zosso und Zita Bauer gemacht. Zita Bauer ist eine von 5 Sendungsmacherinnen von «Bei aller Liebe» und steht nicht mehr.
7: Genau. Das war die letzte Folge, wie gesagt. Es gibt 5 vorher noch. Die kann man nachlesen auf solongcovid.ch. Oder überall, wo es Podcasts gibt. Wir haben die 5 Folgen auch in den letzten 5 Monaten gespielt, hier bei aller Liebe.
6: Und auf dieser Webseite, So Long Covid, dort gibt es auch noch weitere Informationen, also zu den Hintergründen dieser Podcast-Serie, aber auch noch konkrete weiterführende Ressourcen wie Bücherempfehlungen etc.
7: Ja, und somit war es von dieser Podcast-Serie, So Long Covid. Das war die letzte Folge gewesen. Und mit «Bei aller Liebe» geht es dann in einem Monat aber gleich weiter.
6: Auf jeden Fall. Mit wieder anderen Themen, die auf euch warten.
7: Ja, wir freuen uns, wenn ihr wieder einschaltet. Wir, das sind
6: Livia
7: und Zita.
6: Tschüss zusammen.
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Willkommen im Queer Up Radio. Ich bin der DJ Ludwig. Heute gibt es ein Pride Disco Special. 2 Stunden Musik zum Tanzen und ganz wenig Geschnurr von mir. Welcome to the Pleasure Dome. Let's dance. Here's Frankie Goes to Hollywood.

Der Name ist Programm Homosexuality. Ein leider etwas vergessen gegangener Track vom queeren High Energy Duo Modern Rockerty aus dem Jahr 1985. 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I'll dance to that. Hier ist die queere Disco-Legende Sylvester.

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Das war ein Münchi aus der Schweiz. Der musikalische Luftkuss ist von Patrick Juvet. Produziert hat der Song der Schulproduzent Jacques Morali. Der hat auch Village People erfunden. Und hier sind sie, die Village People, mit ihrer Pride-Hymne «I am what I am».

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Der Patrick Cowley gilt als Erfinder von High Energy und Techno-Pionier. Hier ist Get a Little ab seinem legendären Album Megatron Man von 1981.

Wir sind heute Zeit gelandet. Das war der Sister Sisters Frontmann Jack Shears. Ein Song produziert von Purple Disco Machine. Dirty Pleasure. Das Herz klopft wie wild wegen einem schönen Mann. Nöch am Herzinfarkt sind Bright Light und sein Partner Michael Kilgore. Ein wunderbares Gay-Duett. Hearts

Der Belgier Red Sebastian hat es an Eurovision zwar nicht ins Finale geschafft, aber in unsere Herzen. Das ist seine neue Single, Slay.

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Als nächstes zwei Duette für den Dancefloor. Vincent und Adam Lambert suchen Another Love. Drummy und Jessie Ware, Lift You.

war der Eurovision-Sieger Duncan Lawrence mit «Feel Your Love». Der Alcazar-Sänger Andreas Lundstedt schießt aus seiner Liebespistole «Love Gun» von 2008.

Stick With Me. Das war 1995 ein Hit. Sin with Sebastian hat der Schwul-Act aus Deutschland geheissen. Wir steigen auf einen Feuerwagen mit

der Schweizer ESC-Song «The Code» von Nemo im Remix von Felix Jähn. Jetzt der Liebling aus meiner Jugend, der Kontertenor Klaus Nomi mit «Total Eclipse» im neuen Mix von «Man Pan».

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0: göttliche Drag-Legende Divine hast du gehört mit Native Love. Und das geht gerade weiter mit der Gay-Ikone Ursa Kid zusammen mit den queeren Pop-Pionieren Bronski Beat. Cha-Cha Heels.
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The Blessed Madonna zum zweiten. Die lesbische DJ ist einfach grossartig. Für Edge of Saturday Night hat sie die Queer Alley Kylie Minogue für den Gesangspart ans Mikrofon geholt. Wir tanzen weiter mit Tom Rasmussen Song Dysphoria im Plan.

Der Boy George hat 1998 gegen das geplante Gesetz 28 gesungen, wo Homopropaganda in England wollte verbieten, nicht mit uns. Um gegen solche Sachen zu kämpfen, gehen wir an Pride auf die Straße. Du hast Ludwigs Pride Disco Special gehört auf Radio Rabe, Lora, Grenzenlos und Kanal K. Zum Schluss noch ein wunderbarer Pride-Popsong von Tom Goss. Ich bin Ludwig und wünsche dir Happy Pride!

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